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0: Ja, moin, hier ist Energy am Morgen mit Laura und hier war jemand richtig schockiert. Meine Kollegin Anna, guten Morgen, hatte diese Woche Energy Star Malik Harris in der Show. Seht ihr auch auf Instagram energy-de und er war geschockt, dass Anna das Spiel GTA 6 nicht kennt.
1: Was? Nein, ernsthaft?
0: Ja, was gut. Soll das sein?
1: Ich gehe wieder, ciao. Sag mal, GTA 6, das ist der größte Feiertag des Jahres.
2: Aber ist das nicht so ein Ballerspiel?
1: Nee, das kommt darauf an, wie man es spielt. Man kann ja da auch einfach rumlaufen und sich die Szenerien angucken.
2: Hast du gerade gesagt, der größte Feiertag des Jahres, GTA
1: also,
2: 6?
1: Ja, okay, ich hab's falsch gesagt, der größte Feiertag der letzten 10 Jahre.
0: Ihr spinnt alle. Nee, ich gehe sogar noch weiter. Das ist der größte Feiertag seit... immer? Ich freue mich so krass drauf. Gestern Abend auf Netflix gab es ja auch das große GTA 6 Event. Da gab es so eine erste Preview. Es war ultra krass, alle Highlights davon. Die besprechen wir gleich um 20 vor 8 hier bei Energy am Morgen. Kommt gut raus!

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0: Anna Menko hier.
1: Halli, Hallöchen, Lalinger ist hier am Apparat und wir freuen uns jetzt hier an diesem wunderschönen Samstagmorgen die ganze Bundesrepublik zu erreichen, von der Kieler Förde bis hin zum Schloss Neuschwanstein. Yay. Alle sind eingeschaltet, alle hören zu, alle hören Energy und damit immer die besten neuen Hits.
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0: Energies an mit immer den besten neuen Hits und dieser Banger geht an alle meine Girlies. Ich lieb doch den Track.
1: Woman von Peggy Gou und Ira Starr sorgt jetzt für eine gute Portion Selbstbewusstsein, würde ich behaupten. So startet man doch gerne in den Samstagmorgen.
0: Aber sowas von.

0: wunderschönen guten Morgen, einen wunderschönen Samstagmorgen wünschen wir euch. Energy am Samstagmorgen hier mit Anna Adamenko und dem Lallinger. Ja, wie cool ist das jetzt?
1: Ja, mega. Ein Tag mehr, an dem ich dich hier sehen darf.
0: Ich bin es früh aufstehen gewohnt. Für dich ist das ein bisschen was anderes. Du bist normalerweise nachmittags am Start.
1: Ja, vor allem am Wochenende. Ich wollte eigentlich ausschlafen.
0: Mit Ausschlafen ist heute nichts, aber kein Problem. Dafür haben wir auch noch gute Musik dabei. Und das hier.
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0: einen wunderschönen guten Morgen, einen wunderschönen guten Samstagmorgen.
1: Hallöchen.
0: Wünschen wir euch Energy am Samstagmorgen hier mit dem Lallinger und Anna Adamenko. Wir haben jetzt die große Ehre, endlich mal die ganze Bundesrepublik zu erreichen, von der Kieler Förde bis hin zum Schloss Neuschwanstein. Das ist eine große Verantwortung, Anna.
1: Absolut, aber wir sind der auf jeden Fall mehr als gewachsen.
0: Und das beweisen wir euch gleich. Wir haben was ausprobiert, was wir im Internet gefunden haben. Und naja, da schmecken wir uns gleich mal rein.
1: Mmh.

0: Energy am Samstagmorgen hier. Wir wünschen euch einen geilen Start ins Wochenende. Hier sind Lallinger und Ada Adamenko.
1: Guten Morgen. Und wir sind ja beide Menschen, die sehr gern ja viel im Internet abhängen, würde ich jetzt einfach sagen. Ja. Deshalb lassen wir auch absolut keinen Trend aus. So wie auch diesen hier, The Fridge Cigarette.
2: Womit fangt man an?
3: Ich würde sagen Eiswürfel.
2: Und als nächstes die Kohli.
3: 2 Espresso-Shots.
2: Da Klumpen mit rein, oder was? Und um das alles abzurunden, brauchen wir noch Vanilla Cold Foam. Ja. Da sind auch Klumpen drin gewesen.
3: Ich muss ganz kurz einen Explainer machen. Wir hatten keinen Vanillesirup, deshalb haben wir Proteinpulver genommen. Das Problem ist halt, dass das Ding abgelaufen ist.
2: 2 Jahre abgelaufen. Zum Wohl. Ich hab ein Stückchen zwischen den Zähnen. Ist er Brei in oder in den Mund?
1: Also ich sag, bei so einer trendy Kaffeemanufaktur könnte das schon ein Ding sein.
2: Ich glaube, die wollen das.

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0: Partyende, Wochenende oder wie die Backstreet Boys sagen würden, Bottle Up.
1: Die Jungs sind wieder back mit ganz frischer neuer Musik und die passt perfekt auf diesen Samstagmorgen. Bei Energy gibt's immer die besten neuen Hits und deshalb auch diesen hier.

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1: Einen wundervollen guten Morgen, einen wundervollen Samstagmorgen wünschen wir euch. Energy am Samstagmorgen hier mit dem Lalinger und Anna Adamenko.
2: Guten Morgen.
1: Anna, du bist normalerweise nicht so die Frühaufsteherin, oder?
2: Nee, eigentlich schlafe ich ja gerne aus. Aber ja, für diesen Spiel und Spaß hier stehe ich immer wieder liebend gern auf.
1: Sehr gut. Ich bin der absolute Frühaufsteher. Aber ja, dann ist es ja die perfekte Kombination,
2: Juhu,
1: um die gesamte Bundesrepublik zu unterhalten. Von der Kieler Förde bis hin zum Schloss Neuschwanstein. Wir wünschen euch einen wunderschönen Start ins Wochenende.
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0: Anna Adamenko, was geht eigentlich bei dir heute so? Ich meine, es ist ja auch irgendwo Samstag.
1: Ja, bei mir ist natürlich wie immer Party angesagt. Kennst mich doch.
0: Ja gut, dann haben wir doch hier direkt mal den perfekten Song dafür im Gepäck. A-E-I-O-U von Oliver Heldens jetzt bei Energy für euch.
1: Damit kommen wir alle ganz flott aus den Federn.
0: Das brauchen wir auch.

0: Energy am Samstagmorgen hier mit dem Lallinger und Ada Adamenko.
1: Hi, guten Morgen.
0: Anna, wie hast du geschlafen? Die erste Nacht jetzt mit Morningshow hier.
1: Oh, ich war ja ein bisschen aufgeregt. Aber ich habe mich so dolle gefreut. Ich habe tatsächlich von euch allen hier geträumt.
0: Hör doch auf.
1: Ja, natürlich. Okay. Ja, klar. Aber gute Träume, keine Albträume, keine Sorge.
0: Ich habe auch ein bisschen schlechter geschlafen, würde ich behaupten. Ich habe, glaube ich, hoffentlich überhaupt geschlafen. Aber hey,
1: nein.
0: Doch, jetzt sind wir alle ausgeschlafen, zumindest gedacht hier. Und freuen uns auf gute Musik und immer die besten neuen Hits.
2: Der Inhalt aus Flugzeugklos fällt manchmal einfach im Flug zu Boden, ist ein
3: Fakt.
2: Und zwar, wenn die Chemieklos einen Leck haben, dann sammelt sich am Flugzeugbauch wirklich immer mehr blaue Flüssigkeit, bis es so ein großer Klumpen wird.
0: Ja.
2: Und der kann dann mit einem Mal abfallen und runterfallen.
4: Da fragt dich Gott, wie bist du in den Himmel gekommen, und dann zeigst du so einen riesen blauen Urinstein vom Flieger Berlin-Mallorca, der dich komplett erwischt hat beim Radfahren.
1: Oh nein.

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0: wundervollen Samstagmorgen hier. Energy am Samstagmorgen habt ihr eingeschaltet auf der Antenne mit Lallinger und Anna Adamenko.
1: Hi.
0: Anna, das Ding ist ja, die Leute kennen uns ja eigentlich noch gar nicht so richtig. Die wissen ja gar nicht, wer wir sind. Ne?
1: Ja, das stimmt. Aber ich würde sagen, das klären wir einfach direkt gleich mal, oder?
0: Richtig, das holen wir nach. Wir stellen uns vor. Und das noch innerhalb der nächsten 10 Minuten. Alyssa.

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0: ehrlichste Art und Weise, sich vorzustellen, ist es doch, wenn das der Arbeitskollege für einen übernimmt.
1: Und weil uns vielleicht noch nicht alle von euch jetzt da draußen kennen, müssten wir uns eigentlich erstmal vorstellen, aber das wird uns natürlich nicht gerecht. Deshalb haben wir uns gedacht, wir kennen einander ja wie quasi unsere rechten Westentaschen, ne? Also wird es schon irgendwie.
0: Richtig, dann fange ich mal mit Anna an. Anna Adamenko ist Ukrainerin, außerdem Hannoveranerin und irgendwo auch Holzgerlingerin. Aber sie ist auch noch so viel mehr als das alles. Sie ist mit Abstand eine der witzigsten und loyalsten Personen, die ich kenne. Ich glaube, sie ist die große Schwester, die jeder gerne hätte. Lustig, weil sie hat nämlich eine kleine Schwester, die ihr manchmal jeden Nerv raubt, aber auch gleichzeitig ihre beste Freundin ist. Außerdem muss ich, glaube ich, noch erwähnen, dass ich keine Person kenne, die so gerne isst und kocht wie Anna Adamenko, aber bisher weder mit mir essen war, noch für mich gekocht hat.
1: Ja, aber was, weißt du, was noch nicht ist? Das kann ja noch werden.
0: Ich hoffe.
1: Okay, dann würde ich sagen, mache ich doch dasselbe jetzt mal für dich.
0: Ja.
1: Lallinger ist auf jeden Fall ein sehr offener Mensch, ständig unterwegs und so gut vernetzt, dass ich manchmal glaube, dass die halbe Stadt ihn kennt. Immer auf der Suche nach den nächsten Abenteuern und ein kleiner People-Pleaser, den, ja, Nein sagen so ein bisschen schwer fällt. Er wohnt noch bei seinen Eltern, offiziell wahrscheinlich, weil es praktisch ist. Inoffiziell liebt er halt seine Mama einfach zu sehr. Ne? An der Stelle, Ladies, er ist auf jeden Fall noch Single und zu haben. Meldet euch einfach. Was uns auf jeden Fall verbindet, ist wahrscheinlich unsere Liebe zu Social Media, Trends und eben allem, was das Internet gerade wieder unnötigerweise für wichtig empfindet.
0: Dem ist nichts hinzuzufügen. 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

0: kurzes Insiderwissen über Alex Warren an der Stelle. Der Gute hat früher als Kind immer am Wochenende Talkshows mit seinem Dad geschaut.
1: Okay, kann man ja auch mal machen, finde ich. Aber ich glaube, ich würde lieber irgendwie unterwegs sein am Wochenende, wenn man
0: check
1: mich fragt.
0: Check ich voll. Aber ganz egal, was ihr am Wochenende so treibt, bei uns gibt es immer die besten neuen Hits dazu. Jetzt hier Passenger von Alex Warren.

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1: Schönen guten Morgen, hier sind Lallinger und Anna Adamenko von Energy am Samstagmorgen.
2: Hallihallöchen. Anna, könntest du dir jemals vorstellen, Samstagmorgens zu arbeiten? Naja, Moment mal, also du tust es.
1: Ja, ganz genau.
2: Hättest du es vor der heutigen Sendung dir jemals vorstellen können?
1: Ja, ich muss ja mal ehrlich sein, wahrscheinlich eher weniger, aber ich sag ganz ehrlich, so ein Job jetzt hier mit dir am Samstag, eigentlich auch ganz geil.
2: Mega geil. Ich mochte das vor allem immer früher in so Studentenjobs und so, weil man dann immer unter der Woche frei bekommen hat.
1: Mhm.
2: Aber bekommen wir eigentlich unter der Woche?
1: Das wäre doch mal eine Idee.
2: Ich muss glaube ich mal jemanden anrufen.
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0: einer, der die 2010er Musikära auf jeden Fall geprägt hat, ist Energy Star Ray Dalton. Kann man sagen, was man will.
1: Ja, auf jeden Fall, ganz klar. Der war ja auch bei Thrift Shop drauf. Krasser Banger auf jeden Fall.
0: Aber der macht ja auch drüber hinaus gute Musik. Und auch heute noch, Go That High gibt's jetzt hier bei Energy. Und ich würde sagen, wir quatschen einfach gleich noch über die 2010er.

0: Flamenco, ganz schnelle Frage am Samstagmorgen. Hast du eigentlich Haustiere?
1: Nee, aber weißt du, damit triffst du jetzt gerade voll den wunden Punkt. Ich hätte doch so gern einen Hund.
0: Einen Hund? Was hättest du gern für einen Hund?
1: So einen großen, so einen massiven, weißt du, mit dem ich so über die Straße gehe und dann denken alle, boah, von der muss ich mich fernhalten.
0: Haben wir mal abgeklärt, ob du einen Hund hier theoretisch ins Studio bringen dürftest?
1: Nee, aber das wäre doch eine gute Idee, oder?
0: Hast du das mit mir mal abgeklärt?
1: Lallinger, darf ich? Bitte, bitte, bitte, bitte.
0: Muss ich mir noch überlegen.
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0: schönen guten Morgen, einen wunderschönen Samstagmorgen. Energy am Samstagmorgen hier mit Lalinger und Ada Adamenko.
1: Guten Morgen, ihr Lieben.
0: Anna, was machen denn Leute, die jetzt, ich sag mal, uns per se cool finden, aber ich sag mal noch ein bisschen spezielleren Musikgeschmack haben?
1: Na, die klicken sich auf jeden Fall online rein auf energy.de, würde ich sagen.
0: Oh, da gibt's also den einen oder anderen Stream und über einen ganz bestimmten, über den sprechen wir gleich.

0: Ein wunderschönes Wochenende wünschen wir euch. Hier sind Lallinger und Ada Adamenko von Energy am Samstagmorgen.
1: Guten Morgen. Ich weiß nicht, ob ihr es gesehen habt, aber die Elevator Boys, die haben jetzt einen Film rausgehauen mit dem Namen Back to the 90s. Ja, die wollen damit, glaube ich, so ein bisschen der Zeit so eine kleine Hommage widmen. Ja. Lallinger, was wäre denn so deine Prime, an die du gerne zurückdenkst?
0: Also ich bin immer ein Fan vom Jetzt, natürlich keine Frage. Aber wenn ich so zurückdenke, fand ich schon die 2010er ganz geil. So wake me up when it's all over. Is it too late now to say sorry? Eine Banger-Zeit einfach, wenn ich so überlege, was uns diese Zeit gebracht hat. WhatsApp, Streamingdienste, Fidget Spinner.
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0: 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Natürlich auch am Samstagmorgen. Klar, wie sollte es anders sein? Dafür sorgen ich, Lallinger und Anna Adamenko.
1: Wuhu, aber sowas von. Und da dürfen natürlich auch nicht die besten neuen Hits fehlen. Deshalb gibt's jetzt Jack Dean mit Mercy. Schönes Wochenende wünschen wir euch allen. Wake

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2: Einen wunderschönen Samstagmorgen wünschen wir euch hier bei Energy am Samstagmorgen mit Lallinger und Anna Adamenko. Anna, wir sind jetzt schon über die Hälfte in unserer Sendung. Was sagst du bisher? Das allererste Mal samstags moderieren.
3: Unfassbar. Wollen wir das hier noch verlängern?
2: Ich muss ja Musikredaktion, da muss ich zu viele Leute anrufen. Ich habe auch vielleicht noch was auf dem Herd, aber ein bisschen Zeit haben wir noch, ein bisschen Musik haben wir noch auf der Rampe.
3: Ich würde mich mega freuen, oder?
2: Einiges ist auf jeden Fall noch für euch geboten, deshalb würde ich dranbleiben.
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0: Anna Menko geht hier schon voll ab, wirklich. Sie dance am laufenden Band durchs ganze Studio, aber voller Vorfreude auf den nächsten Song nämlich.
1: Ja, absolut. Ich liebe doch Cat's Eye. Ja. Der Song Animal ist ganz frisch auf ihrer neuen EP drauf und ist mal wieder ein richtig krasser Ohrwurm.
0: Und wir gönnen hier jetzt nicht nur Anna Menko den Song, sondern auch euch. Bei Energy am Samstagmorgen gibt es nämlich immer nur die besten neuen Hits. Ja.

0: Anna Adamenko, schnelle Frage, was steht denn bei dir heute noch an?
1: Oh, ich gehe tatsächlich noch auf eine Hochzeit.
0: Oh, von wem?
1: Ah, von meinem Cousin. Grüße gehen raus.
0: Grüße gehen raus an den Cousin von Anna. Wie heißt er?
1: Dennis und seine, ja, dann bald Frau Melissa.
0: Ich glaube, dass ganz, ganz viele da draußen heute auch heiraten. Deshalb solltet ihr gerade im Brautauto sitzen sein. Lasse ich euch wissen. Energy am Samstagmorgen. Wünscht euch alles Gute zur Hochzeit.
1: Und ganz viel Liebe.
2: Energy am Morgen mit Anna. Guten Morgen, Jakob und Ben.
3: Der Inhalt aus Flugzeugklos fällt manchmal einfach im Flug zu Boden, ist ein
2: Fakt.
3: Und zwar, wenn die Chemieklos einen Leck haben, dann sammelt sich am Flugzeugbauch wirklich immer mehr blaue Flüssigkeit, bis es so ein großer Klumpen wird.
4: Ja.
3: Und der kann dann mit einem Mal abfallen und runterfallen.
4: Da fragt dich Gott, wie bist du in den Himmel gekommen? Und dann zeigst du so einen riesen blauen Urinstein vom Flieger Berlin-Mallorca, der dich komplett erwischt hat beim Radfahren.

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0: wundervollen Samstagmorgen. Wünsche euch ein wundervolles Wochenende. Wünschen wir euch Energy am Samstagmorgen hier mit Lallinger und Ada Adamenko.
1: Guten Morgen, ihr Lieben.
0: Und ich will ganz transparent direkt, erste Sendung, super transparent zu euch sein. Wir haben hier ein kleines Sheet gehabt, wo wir so uns aufgeschrieben haben, was wir sagen wollen. Und unser lieber Kollege Fred, ihr kennt ihn nicht, aber ist total egal, hat hier reingeschrieben, dass Fred unser Lieblingskollege ist. Und das sollen wir jetzt also scheinbar genauso vorlesen. Deshalb, ja.
1: Ich war kurz davor, wirklich. Ich hab's fast getan.
0: Und ich tue es jetzt hier. Fred ist mein absoluter Lieblingskollege.
1: Oh mein Gott, meiner auch. Ganz klar.

0: Schönen Samstagmorgen, ihr Lieben. Hier sind Lallinger und Anna Adamenko. Und ich glaube, ich bin gerade offiziell in einer neuen Phase meines Lebens angekommen. Meine Freunde heiraten plötzlich freiwillig.
1: Besser ist es.
0: Lallinger, ich glaube, bei mir beginnt gerade eine ganz neue Era. Ich komme in dieses Alter, ja, in dem plötzlich alle auf Hochzeiten gehen und alle heiraten. Also nicht mehr so als Kind mit den Eltern, ne, sondern halt wirklich wie so erwachsene Leute. Wir waren ja vor 2 Wochen erst bei der Hochzeit von unserer Kollegin Cordula. Ne? Ja. Und jetzt gehe ich nachher tatsächlich auf die Hochzeit von meinem Cousin. Und jetzt kommt's, der ist einfach sogar noch 3 Monate jünger als ich. Was geht?
1: Das ist jetzt meine Frage an dich. Empfindest du da Druck?
0: Nee, eigentlich will ich ja, ich bin ja gerade erst in dieser Era angekommen, dass ich als Hochzeitsgast irgendwo hingehe, weißt du? Ich brauche das jetzt nicht, selber zu heiraten. Aber was bedeutet das jetzt eigentlich für mich, weißt du? Weil, also irgendwie bin ich jetzt erwachsen?
1: Nee, gar nicht, weil ich glaube, also jeder, der schon mal auf einer Hochzeit war als Gast, kann das bestätigen, dass man da erst recht als Kind wird, wenn du nicht der Gastgeber bist. Also, keine Ahnung, bist dort, da Spaß haben, Party haben, irgendwelche Spiele spielen. Eigentlich finde ich, Hochzeiten sind das Erwachsene-Äquivalent zu Kindergeburtstagen damals.
0: Ja, und du kannst darüber ein Buch schreiben, weil ich meine, du bist ja auch älter.
1: Wow.
0: Nein, okay. Erfahrener.
2: Das ist genauso schlimm.
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0: Schlinger, soll ich dir mal was sagen?
1: Ja.
0: Auch wenn du jetzt schon bald 30 bist, ne, finde ich, bist du trotzdem ein ganz cooler Typ.
1: Mann, was soll das denn jetzt heißen?
0: Ja, mein Gott, jetzt sei doch nicht so. Uns halten hier natürlich auch immer die besten neuen Hits auf Trap. Forever Young bekommen wir jetzt von Milo und DJ Licious.
1: Das ist perfekt.

0: 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Einen wundervollen Start ins Wochenende wünschen wir euch, Energy, am Samstagmorgen hier mit Lalinga und Anna Adamenko.
1: Guten Morgen.
0: Anna, packst du gerade schon heimlich deine Tasche gerade zusammen?
1: Nein.
0: Wieder Schule, der Lehrer beendet den Unterricht. Noch ist unsere Show ein bisschen vor uns. Wir haben noch ein bisschen Musik dabei, wir haben noch ein paar Themen, über die wir quatschen wollen.
1: So machen wir das, aber sowas von.
0: Bevor wir euch dann in den Samstag entlassen.
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0: Anna Adamenko, sag mal, du warst nicht damals auf dem Bruno Mars Konzert, oder?
1: Oh, du willst mich doch wieder ärgern. Oh Mann!
0: Ein bisschen vielleicht, aber ich habe da trotzdem was für dich. Wir spielen ihn jetzt hier einfach mit seiner neuen Nummer On My Soul bei Energy am Samstagmorgen.
1: Ja, und das nehme ich.

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5: So, 11.30 Uhr.

0: gewinnst sofort 100 Euro, wenn du uns sagst, was hier rauskommt.
1: Donalds Mutter hat 3 Söhne. Tick, Trick und...
0: Donalds Mutter hat also 3 Söhne. Tick, Trick und... 100 Euro, jetzt sofort Überweisung auf dein Konto, die kannst du jetzt haben. 0137 90 30 200. Ruf direkt mit der richtigen Lösung an, hol dir 100 Euro. 0137 90 30 200 für 50 Cent aus allen deutschen Netzen. Und das Schöne ist, wir machen dann eine Echtzeitüberweisung.
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0: Also, Donalds Mutter hat 3 Söhne. Tick, Trick und 0137 90 30 200. 0137 90 30 200 für 50 Cent aus allen deutschen Netzen. Ich bin nicht allein im Studio. Bei mir ist die Quiz Queen, die. Hallo Chrissy, ich grüße dich.
3: Ja, genau, sag's doch einfach so. Dann passt es auch.
0: Ja, ich wollte dich groß ankündigen, aber irgendwie nicht funktioniert heute.
3: Nee, aber macht nichts. Ich bin ja trotzdem da.
0: Du brauchst keinen großen Auftritt, du brauchst nur große Worte und die sprichst du jetzt.
3: Ja, große Worte sind, die Kohle geht raus und zwar per Echtzeitüberweisung. Heute noch überwiesen, heute auf dem Konto.
0: So ist es.
1: Donalds Mutter hat 3 Söhne. Tick, Trick und...
0: 0137 90 30 200. Hol dir jetzt ganz schnell 100 Euro auf dein Konto. Die kannst du jetzt haben. 0137 90 30 200 für 50 Cent aus allen deutschen Netzen. Und da ist jemand durchgestellt, live in der Show. Wer hat angerufen? Hallo?
4: Ja. Donalds Mutter hat keine 3 Söhne, die Tick, Trick und Track heißen.
0: Ja, aber Mund mal ganz kurz.
4: Das ist die Schwester.
0: Ja, das ist aber falsch, mein Freund. Mein Freund, das ist... Ach du Schande! Nochmal, wenn Donalds Mutter 3 Söhne hat, Tick, Trick und... Komm, wir starten nochmal. Ist mir jetzt egal. Machen wir nochmal rein. 0137 90 30 200. Ach komm jetzt. 0137 90. Wer will 100 Euro? Wer will 100 Euro? 0137 90 30. Ist die Schwester, sagt er. Ah, da ist der Nächste. Wer hat angerufen? Hallo.
5: Ja, hallo. Hier ist Olga.
0: Hallo, Olga. Donald. Bitte?
5: Donald
0: ist richtig. Olga. Olga kriegt die 100 Euro. Wo zieht denn der andere deine Schwester her? Ne? Das ist unglaublich, Olga, oder?
5: Ich weiß nicht.
0: Ich weiß auch nicht, aber 100 Euro für dich. Bleib mal am Phone. Wir überweisen direkt. Bleib dran. Tschüss.
5: Danke.
0: So, dann machen wir direkt weiter, würde ich sagen, mit der nächsten 100 Euro. Jetzt mal bitte hier, Freunde.
1: Wie viel Erde ist in einem Loch von 3 mal 3 mal 3 Metern?
0: Wie viel Erde ist in einem Loch von 3 mal 3 mal 3 Metern? Halleluja! Liebe Gemeinde, 0137 90 30 200. 0137 90 30 200. Für 50 Cent aus allen deutschen Netzen. Hier kommt der nächste Klamauk für 100 Euro für dich.
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0: So, gib nur eine Antwort, die richtig ist und einmal 100 Euro jetzt auf dein Konto. 0137 90 30 200. 0137 90 30 200 für 50 Cent aus allen deutschen Netzen. Mach's wie Olga, löse richtig. Wie viel Erde ist in einem Loch von 3 mal 3 mal 3 Metern? Ja, live eine falsche Antwort gehört. Bitte jetzt richtig lösen. Ja, und dann die Kohle mitnehmen. Birgit war schon mal in der vorherigen Sendung da und meinte das. Deine Lösung bitte.
6: Das sind 27 Kubikmeter.
0: Nein, sind sie nicht. Also 27 Kubikmeter ist definitiv nicht richtig. Dann verdoppel ich von 100 auf 200 Euro in 3, 2, 1. Wir starten nochmal rein. Was ist hier heute los? 0137 90 30 200. Bitte ruf nur an, wenn du es raus hast. Ne? Nochmal 0137 90 30 200 für 50 Cent aus allen deutschen Netzen. Also man kommt ja wie Olga gerade wirklich durch, aber muss das hier lösen.
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0: Wie viel Erde ist in einem Loch von 3 mal 3 mal 3 Metern? Jetzt lösen, 27 Kubikmeter ist falsch. Ich komme immer noch nicht darüber hinweg, dass wir in Runde 1 eine falsche Antwort gehört haben. Hast du hier die richtige Lösung? Bitte raus, sonst ruf nicht an.
1: Wie viel Erde ist in einem Loch von 3?

0: 3 mal 3 mal 3 Metern.
1: Jetzt aber, Irina war auch schon mal in einer anderen Sendung da und meinte das. Jetzt sag uns bitte deine Lösung.
2: Also ich sag, auf jeden Fall wird es im Volumen berechnet und dann sind das 9000.
1: Nee, das kann nicht stimmen.
2: Dann Volumen sind ja...
1: Nein, das ist definitiv nicht richtig, tut mir leid. Es ist nicht richtig, es tut mir leid, ich will auch gar nicht ins Wort fallen, es ist nicht richtig. Chrissy, es ist falsch.
3: Nee, gleich mal Kohle rauf, jetzt geht's um 300 Euro garantierter Gewinn.
1: Was ist hier los? Leute, hört mir bitte mit Volumen auf. 0137 90 30 200. Gibt es irgendjemand im Radioland, der das Ding lösen kann jetzt? 0137 90 30 200 für 50 sind aus allen Deutschen. Jetzt bin ich gerade ein bisschen verzweifelt, ehrlich.
0: Wie viel Erde ist in einem Loch von 3 mal 3 mal 3 Metern?
1: 27 Kubikmeter hat Birgit gesagt und Irina meinte Volumen 9000. Warum kann das nicht stimmen? Wie viel Erde ist in einem Loch von 3 mal 3 mal 3 Metern? Du kriegst Geld jetzt und zwar nicht zu knapp. Chrissy, noch keiner in Glücksleitung 3. Was ist hier los?
3: Noch keiner
1: in
3: Glücksleitung 3. Okay, ich erhöhe nochmal, aber ich lege jetzt nicht 100 drauf, sondern 200. Es geht jetzt um 500 Euro garantierter Gewinn und das Geld gilt heute noch raus per Echtzeitüberweisung.
1: 0137 90 30 200. 0137 90 30 200 für 50 Cent aus allen deutschen Netzen. 27 Kubikmeter ist es nicht. Volumen 9000, Irina, ist falsch.
0: Wie viel Erde ist in einem Loch von 3 mal 3 mal 3 Metern?
1: So, ich hoffe, es kommt kein Humbug, ne? Sag mal die richtige Lösung. Timo war auch schon mal in der vorigen Sendung da und meinte das. Deine Lösung lautet?
4: Ich habe 27.000 Kubikliter.
1: Kubikliter?
4: Ja.
1: Aber Timo, das kann ja nicht richtig sein.
4: Oh, okay.
1: Ja, also das muss ich falsch geben. Was soll ich da noch machen? Timo, du kannst ja nicht Kubikliter rausdrücken, ja? Und dann denken, das kann nicht sein. Kinder, mal ganz ehrlich, irgendjemand, die Suche geht weiter, wir brauchen jetzt hin, die Reise geht wieder.
3: Die Reise geht weiter, aber mit mehr Geld. Bitte genau zuhören. Jetzt gibt's 600 Euro garantierter Gewinn, heute überwiesen und heute auf dem Konto.
1: 0137 90 30 200, 0137 90 30. 200 für 50 Cent aus allen deutschen Netzen. Musst du einer lösen können jetzt.
0: Wie viel Erde ist in einem Loch von 3 mal 3 mal 3 Metern?
1: Jetzt 27 Kubikmeter, meinte Birgit. Volumen 9000, meinte Irina. Und 27.000 Kubikliter von Timo. Warum ist das nicht richtig?
0: Wie viel Erde ist in einem Loch von 3 mal 3 mal 3 Metern?
1: Schnapp dir jetzt das Geld.
5: Mitmachen kann man ab 18. 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
1: So, ich brauche einen Gewinner jetzt. Ich weiß nicht, was ich noch machen soll. Ich meine, wir haben hier jetzt Geld ohne Ende und ich brauche dich mit der richtigen Lösung. Nochmal, wie viel Erde? Wie viel Erde ist in einem Loch? Warum ist 27 Kubikmeter, wie die Birgit sagte, falsch? Oder Volumenrechnung, wie Irina meinte, falsch? Oder 27.000 Kubikliter, wie der Timo sagte, nicht richtig? Was ist hier los?
3: Ja, ich weiß ja auch nicht, was los ist. Ich weiß nur, hier hat noch niemand gelöst, noch niemand im Studio. Und ich erhöhe jetzt nicht um 100, sondern um 150 Euro dazu. Es geht jetzt um 750 Euro garantierter Gewinn. Und das Geld geht ganz sicher heute raus per Echtzeitüberweisung.
1: Achtung, jede Sekunde zählt. Ich warte nur noch auf ein Telefonklingeln. 0137 90 30 200. 0137 90 30 200 für 50 Cent aus allen deutschen Netzen. Wie viel Erde ist in einem Loch von 3 mal 3 mal 3 Metern? Warum sind da nicht 27 Kubikmeter drin oder 9000 Volumen oder 27.000 Kubikliter? Wir spielen hier um richtig Geld. 0137 90 30 200. Leitungen sind offen. Mit Leitung 3 bist du live dabei. 0137 90 30 200 für 50 Cent aus allen deutschen Netzen.
0: Wie viel Erde ist in einem Loch von 3 mal 3 mal 3 Metern?
1: Warum ist 27.000 Kubikliter nicht richtig, Freunde? Warum ist das falsch? Das kann doch gar nicht ernst gemeint sein. Das kann doch nicht wahr sein. Ist da schon jemand in Leitung 3, Chrissy? Sonst klatsch Geld drauf, dass alles zu spät ist jetzt.
3: Okay, dann geht's jetzt um eine richtig hohe Summe. Noch niemand hier im Studio, der gelöst hat. Ich

0: Höhe jetzt drastisch von 750, nicht auf 800, nicht auf 900. Es geht jetzt um 1.000 Euro garantierter Gewinn. 1.000 Euro.
1: Jetzt für dich. Du musst nur anrufen mit der richtigen Lösung. 0137 90 30 200. Suchen einen Menschen jetzt mit der richtigen Lösung. 0137 90 30 200 für 50 Cent aus allen deutschen Netzen. Löst das Ding. Uwe war auch schon mal in einer anderen Sendung da und meinte das.
2: Uwe, du hast zugehört und aufgepasst. Wie lautet deine Lösung?
3: Ja, wir hatten ja schon gehört, 27 Kubikmeter, das ist falsch, richtig, aber es sind 27 Quadratmeter.
2: Nee, das ist auch nicht richtig, tut mir leid. Das gibt's nicht, das geht, wir machen direkt weiter, das ist falsch. Chrissy, wir brauchen einen Gewinner
0: ja,
2: jetzt.
0: Ja, ich gebe alles, ich verdopple die Gewinnchancen. Oh zur Gott. Glücksleitung 3 kommt die Glücksleitung 4 dazu. Doppelte Gewinnchance in 3, 2, 1, ab jetzt.
2: Das gibt's nicht. Wenn du Quadratmeter, Volumen, ruf nicht an. Ich brauche jetzt jemanden mit der richtigen Lösung. 0137 90 30 200. Die Chrissy hat deine Chance gerade verdoppelt. Auf 1000 Euro sicher. Das ist kein Jackpot. 0137 90 30 200 für 50 sind aus allen deutschen Netzen. Weiß es einer vom Radio, wie viel Erde ist in einem Loch von 3x3x3 Metern? Immer noch keiner da. Es ist immer noch niemand am Telefon bei uns im Studio. Ich weiß nicht, ob es einer weiß. Ich habe keine Ahnung. 0137 90 30 200. Immer noch keiner da. Es ist noch niemand bei uns. Noch niemand. Ich kann nichts machen. 0137 90 30 200 für 50 Cent aus allen deutschen Netzen. Kann irgendeiner die Lösung bitte für die Frage sagen?
4: Wie viel Erde ist in einem Loch von 3x3x3 Metern?
2: Keine Zeit mehr, ich brauche jetzt die Lösung, jetzt.
0: Okay, ich erhöhe nochmal die Gewinnchancen, solange bis jemand hier ist. Ich gebe die Glücksleitung 5 dazu. Dreifachen höchste Gewinnchance in 3, 2, 1 ab jetzt.
2: Ja, es wird doch jetzt hoffentlich klingeln, wir haben keine Zeit mehr. 0137 90 30 200. Es muss halt jemand die richtige Lösung jetzt raus haben. 0137 90 30 200 für 50 sind aus allen deutschen Netzen. Warum 27 Kubikmeter? Nicht richtig. 9000 Volumen, 27.000 Kubikliter, 27 Quadratmeter. Wie viel Erde ist in einem Loch von 3x3x3 Metern? Wie viel Erde ist in einem Loch von 3x3x3 Metern? Keine Scherzfrage. 0137 90 30 200. Du kriegst 1000 Euro jetzt auf dein Konto. 0137 90 30 200. Immer noch niemand da. Jede Sekunde kann es klingeln. Du kannst das Geld jede Sekunde an hier an dich reißen. Ruf nicht an, wenn du die Lösung nicht hast. Ruf nicht an, wenn du die Lösung nicht weißt. Ich brauche Deni. Wir halten die Leitung frei für den Menschen, der uns das für 1000 Euro sicher lösen kann. Ganz sicher jetzt.
4: Wie viel Erde ist in einem Loch von 3x3x3 Metern?
2: Immer noch keiner im Studio. 0137 90 30 200. Noch keiner da. Hört jemand dieses? Ich habe keine Ahnung. Bist du im Auto? Ich brauche die Lösung. Wie viel Erde ist in einem Loch von 3x3x3 Metern? Immer noch kein Mensch bei uns am Telefon. Was ist hier los?
0: Also ich weiß ja auch nicht, was los ist hier, aber ich verdopple die dreifache Gewinnchance auf die sechsfache Gewinnchance. Glücksleitung 11, Glücksleitung 12 und die Glücksleitung 13 kommen dazu. Sechsfache höchste Gewinnchance ab jetzt.
2: Achtung, aktiviert. Sechsfache Gewinnchance. Gewinnchance versechsfacht. Jede Sekunde kannst du hier 1000 Euro gewinnen. Hast du die Lösung auf die Frage?
4: Wie viel Erde ist in einem Loch von 3x3x3 Metern?
2: 0137 90 30 200. Immer noch keiner da. 0137 90 30 200. Immer noch niemand, der meine Stimme im Telefon hört. 0137 90 30 200. Das gibt's nicht. 1000 Euro sicher. 1000 Euro sicher für dich. 0137 90 30 200 für 50 sind aus allen deutschen Netzen. Keine Lösung. Vielleicht ist es das Wetter, das die Leute verrückt macht. Ich habe keine Ahnung. Wir haben heute schon in Runde 1 eine falsche Antwort bekommen. Live in der Show. Ich will keine falsche Antwort mehr hören. Also.
4: Wie viel Erde ist in einem Loch von 3x3x3 Metern?
2: Ich brauche jetzt deine richtige Lösung. Chrissy, wir haben keine Zeit mehr.
0: Wir haben keine Zeit. Ich mache die 10 voll. Ich gehe in die Vollen. Die 10-fache Gewinnchance Glücksleitung 19 und Glücksleitung 20 kommen dazu ab jetzt.
2: Achtung, das ist die Möglichkeit. Wir suchen dich jetzt sofort. Jetzt hier in mit der 10-fachen Gewinnchance. Achtung, 0137 90 30 200. Jede Sekunde kann es klingeln. Ich freue mich, wenn du die Lösung hast. Dann wähle die 0137 90 30 200. Wir sind live. Leute, 11.45 Uhr. Ich brauche jetzt deine Antwort. 0137 90 30 200.

0: Meine Güte, das ist doch die Chance. Nutze sie jetzt direkt. 0137 90 30 200 für 50 Cent aus allen deutschen Netzen immer noch keiner da. Du hast 27 Kubikmeter raus, ruf nicht an. Volumenrechnung, ruf nicht an. 27.000 Kubikliter, ruf nicht an. 27 Quadratmeter, ruf nicht an. Ruf an, wenn du was anderes raus hast. 0137 90 30 200 0137 90 30 200 für 50 Cent aus allen deutschen Netzen. Was kommt jetzt hier raus?
1: Wie viel Erde ist in einem Loch von 3 mal 3 mal 3 Metern?
0: Ich verspreche, das Geld geht raus. 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

dass ihr mit dabei seid. Es ist Wochenende und das heißt, die 30 Top-Hits aller Energy-Stationen aus ganz Europa sind da. Und das müssen wir natürlich zusammen abchecken. Wer ist neu dabei? Wer hat es nach ganz oben geschafft? Und wer ist vielleicht unsere neue Nummer 1? Genau das finden wir die nächsten 2 Stunden raus. Also, let's go! Und zwar mit Platz 30 und mit einer Künstlerin, die gute Laune macht und die auch einfach immer selbst gute Laune hat. Zara Larsson. Die ist jetzt in Belgien aufgetreten und bei ihrer Show haben ihre Fans sie mit einer Choreo überrascht. Alle haben ihre Hebefigur aus einem Musikvideo den Skorpion gemacht, hochheben lassen, auf dem Bauch liegen, Beine und Arme nach oben machen. Das komplette Publikum hat mitgemacht und so hat Zara reagiert.

Hallöchen, ihr Lieben. Ich hoffe, ihr lasst es euch gut gehen an diesem Wochenende. Jetzt kommen wir zu einem ganz neuen Song von DJ Topic. Und er hat sich für die Stimmen da drauf ein Indie-Duo aus UK und Frankreich geschnappt. Das habe ich rausgefunden. Die beiden sind nämlich noch gar nicht so bekannt. Carte Blanche heißen sie, haben einen Insta-Account, also den könnt ihr gerne mal abchecken. Und da habe ich jetzt gerade auch Recherche betrieben, weil so viel mehr gibt es über die beiden gar nicht. Wie gesagt, also Indie-Duo aus UK und Frankreich. Und sie beschreiben sich selber so: Indie-Band, die ähnlich klingt wie Foster the People, MGMT und Phoenix. Also wer die mag, ist bei den beiden sehr gut aufgehoben. Und die haben sich jetzt halt mit Topic zusammengetan für die ganz neue Single, die für mich

durch euer Wochenende geht's mit den 30 Top-Hits aller Energy-Stationen in Europa. Ich bin Carina, schön, dass ihr mit am Start seid. Und jetzt kommen wir zur Boygroup BTS. Die sind ja immer noch auf Tour und waren vor kurzem in Arlington, Virginia in den USA. Und wie das dort im Süden so üblich ist, haben sich die Jungs von BTS angepasst und einen Teil von ihrem Konzert mit Cowboy-Hut performt. Das sah wirklich richtig nice aus. Checkt das unbedingt mal ab. Gibt's super viel auf Social Media davon. Und die Fans,

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ich habe jetzt einen neuen Zungenbrecher für euch. Sagt mal bitte fünfmal hintereinander, ganz, ganz schnell, Somber Summer. Somber Summer, Somber Summer, Somber Summer, Summer Summer. Ja, okay. Katastrophe. Das Ganze heißt Somber Summer und kommt von Sänger Somber, der sich gedacht hat, er ist gerade so viel unterwegs auf so vielen Festivals, das braucht einen eigenen Begriff. Und er nennt das Ganze jetzt Somber Summer, wird der neue Fischersfritze, ganz ehrlich. Somber ist auf jeden Fall diese Woche auch wieder bei uns mit dabei, bei den Energy Euro Hot 30 und sichert sich ganz safe Platz 21 mit seinem Song Homewrecker.

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wunderschönes Wochenende, ihr Lieben. Ich hoffe, ihr lasst euch gut gehen. Ich bin Carina und das hier sind die 30 Top-Hits aller Energy-Stationen in ganz Europa. Und wir sind jetzt schon fast in der Mitte angekommen, jetzt bei Platz 17. Und da treffen wir auf Taylor Swift, bei der jetzt wohl die Flitterwochen offiziell beendet sind, denn sie hat jetzt ihren allerersten Auftritt nach der Hochzeit hingelegt im Grammy-Museum in Los Angeles. Und zwar am Klavier mit einem Medley von ihren besten Songs. Könnt ihr euch jetzt auf YouTube mal anschauen. Und man sieht vor allem, wie der Kameramann die ganze Zeit auf Taylors Hände ranzoomt, damit man richtig schön ihren funkelnden Ehering sieht. Wenn ihr den noch nicht gesehen habt und da Bock drauf habt, wie gesagt, schaut es euch unbedingt an. Taylor sichert sich bei uns diese Woche Platz 17 und damit geht's 11 Plätze nach oben für ihren Song I Knew It, I Knew You.

wunderschönes Wochenende, ihr Lieben. Ich hoffe, ihr lasst euch gut gehen. Ich bin Carina und das hier sind die 30 Top-Hits aller Energy-Stationen in ganz Europa. Und wir sind jetzt schon fast in der Mitte angekommen, jetzt bei Platz 17. Und da treffen wir auf Taylor Swift, bei der jetzt wohl die Flitterwochen offiziell beendet sind. Denn sie hat jetzt ihren allerersten Auftritt nach der Hochzeit hingelegt im Grammy-Museum in Los Angeles. Und zwar am Klavier mit einem Medley von ihren besten Songs. Könnt ihr euch jetzt auf YouTube mal anschauen. Und man sieht vor allem, wie der Kameramann die ganze Zeit auf Taylors Hände ranzoomt, damit man richtig schön ihren funkelnden Ehering sieht. Wenn ihr den noch nicht gesehen habt und da Bock drauf habt, wie gesagt, schaut es euch unbedingt an. Taylor sichert sich bei uns diese Woche Platz 17 und damit geht's 11 Plätze nach oben für ihren Song I Knew It, I Knew You.

30. Leute, wenn ihr auf eurer Playlist mal was ganz, ganz Neues braucht, also noch heiß und fettig sozusagen, weil es so fresh ist, dann habe ich jetzt genau das Richtige für euch, nämlich die Sängerin Adela. Die kannte ich bis vor kurzem auch noch nicht. Sie kommt aus der Castingshow Dream Academy und da wurden damals auch Cat's Eye, die Girlgroup, gecastet. Auch da hat Adela ihren Ursprung. Eigentlich kommt sie aus der Slowakei, ist jetzt aber dann nach L.A. gezogen und hat ihre erste Debütsingle schon rausgebracht und bald kommt sogar das allererste Album von ihr. Und diesen Weg nach L.A., den hat sie in ihrer ganz neuen Single mal verarbeitet. Ain't in L.A. heißt er. Und ich finde, so vergleichbar ist es so mit Ariana Grande, von der Stimme her zumindest. Hört mal selber, das ist der neue Track Ain't in L.A.

Na, wer braucht was Neues auf seiner Playlist? Dann seid ihr hier genau richtig, denn wir haben immer die besten neuen Hits für euch. Und jetzt kommt einer von Aya Style. Falls ihr die nigerianische Afropop- und R&B-Sängerin noch nicht kennt, dann habt ihr wirklich was verpasst, muss ich sagen. Denn die ist wirklich so krass aktuell und die geht so durch die Decke und hat vor kurzem jetzt ihr ganz neues Album Star Girl rausgebracht. Da ist ein Song drauf, zusammen mit Ex-One-Direction-Mitglied Zayn. Und der ist wirklich sehr, sehr nice und den bekommt ihr jetzt hier bei uns bei Energy.

Was geht, Leute? Schön, dass ihr mit dabei seid. Ich hoffe, ihr lasst es euch gut gehen an diesem Wochenende. Es gibt ja eine Sache, die kann ich wirklich gar nicht. Also 0,0, das ist fast schon peinlich, wie schlecht ich darin bin, nämlich tanzen. Das sieht einfach nur ganz unbeholfen aus und das will auch niemand sehen. Aber es gibt Leute, die können das richtig gut und da zählt Jason Derulo zu. Und der zeigt das natürlich auch immer bei seinen Shows, bei seinen Konzerten. Und da hat er jetzt vor kurzem sogar einen Fan auf die Bühne geholt. Und die beiden haben dann zusammen den Tanz, der übrigens viral gegangen ist, zu seiner Single zusammen mit DJ Goya getanzt, Michiko. Und das sah wohl richtig, richtig gut aus. Checkt das gerne.

Ihr Lieben, wir sind einfach schon unter den Top 10 angekommen hier bei den Energy Euro Hot 30. Schön, dass ihr mit dabei seid. Ich bin Carina. Und ja, auf Platz 9 finden wir Harry Styles. Und ich glaube, niemand hat so viele Schritte auf seinem Schrittzähler wie er. Weil wenn dieser Mensch auf seiner riesigen Bühne die ganze Zeit hin und her rennt, das Ding ist nämlich 320 Meter lang und das läuft er ja nicht nur einmal während so einer Show, dann sammelt der, glaube ich, am Tag schon ordentlich viel Schritte. Und das macht er auch noch bis Weihnachten. Denn Harry ist immer noch auf Tour und zwar jetzt mit 30 Shows in New York. Und dann ist er noch in Australien und dann passend zu Weihnachten endlich mal fertig mit seiner Tour und darf sich mal eine kurze Auszeit gönnen. Und die hat er sich auch verdient, denn es läuft ja musikalisch weiterhin richtig gut bei ihm. Sein Track American Girls, einen Platz nach oben gerutscht diese Woche bei uns auf Platz 9.

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wunderschönes Wochenende wünsche ich euch. Ich hoffe, ihr lasst es euch gut gehen. Gut gehen lässt sich gerade auf jeden Fall Bibi Rexha, denn die feiert eine komplette Geburtstagswoche und war dazu auf Malta und hat sich wirklich einfach gut gehen lassen. Anders kann man es nicht sagen. Checkt mal ihr Instagram ab, da seht ihr ganz viele Urlaubsbilder. Wenn ihr selber gerade nicht im Urlaub seid oder keinen geplant habt, dann vielleicht lieber nicht, sonst habt ihr einfach nur Urlaubssehnsucht. Aber es sieht wirklich sehr nice aus und generell bei Bibi Rexha läuft's einfach. Ihre Nummer New Religion immer noch ganz weit vorne bei uns, bei den 30 Top-Hits aller Energy-Stationen in Europa, nämlich auf Platz 5. Die

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sind wir auch schon ganz vorne angekommen, hier bei den 30 Top-Hits aller Energy-Stationen in Europa, bei unserem Platz 1. Und da hat sich in den letzten Wochen wirklich nichts getan. Festgemauert, in Stein gemeißelt, und zwar Shakira und Burna Boy mit Die Die. Bisschen Sommerfeeling noch beibehalten. Shakira ist gerade auch einfach mega busy, seit der WM eigentlich schon. Zum einen sitzt sie schon wieder im Studio und schreibt da neue Musik, zum Beispiel auch mit Ed Sheeran. Und zum anderen denkt sie sich, ja, dann rette ich halt noch kurz die Welt. Shakira nutzt nämlich ihre Reichweite und steht zum Beispiel hinter der Organisation, die den Wiederaufbau einer Schule in Kolumbien unterstützt. Also keine Ahnung, wie diese Frau ihre To-Do-Liste jemals abhaken kann. Richtig krass. Diese Woche wieder bei uns auf Platz 1, verdient ein absoluter Sommerhit, zusammen mit Burna Boy und Die Die. Habt noch ein schönes Wochenende.

Happy Weekend, ihr Lieben. Wir checken jetzt ganz neue Musik zusammen ab und die kommt von Karol G und Bruno Mars. Bruno Mars war jetzt ja auf Tour, hatte auch einen Stop in Los Angeles und alle, die da bei dem Konzert waren, die waren einfach ungeplant Teil seines Musikvideos. Denn er hat zusammen mit Karol G, die er dann auf die Bühne geholt hat, einfach das allererste Mal ihren gemeinsamen Song performt. Das wurde aufgezeichnet, auch mit Video und ist dann das komplette Musikvideo zu dem Song geworden. Richtig, richtig cool. Und den Track, den gönnen wir uns jetzt, der heißt Still.

0: euch gut gehen. Für euch haben wir immer die besten neuen Hits am Start. Schneidet euch an, in knapp 10 Minuten läuft hier You Not Us mit Flipside. Und jetzt gibt's aber erstmal Harrison.
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Ich habe mir schon oft überlegt, wie das ist, Musiker zu sein und auf Tour zu gehen und dann irgendwie wochenlang unterwegs zu sein, geile Gigs zu spielen. Macht bestimmt richtig Bock. Auf der anderen Seite sieht man vielleicht irgendwie die Friends oder die Family wochenlang nicht und dann kann ich mir das schon sehr einsam vorstellen. Gut, dass die Jungs von You Not Us immer zu zweit unterwegs sind, direkt aus dem Berliner Clubleben, bringen sie uns wie gewohnt eine geile Dance-Nummer mit, die einfach nur richtig Bock macht. Hier ist für euch Flipside.

0: Der Inhalt aus Flugzeugklos fällt manchmal einfach im Flug zu Boden, ist ein
1: Fakt.
0: Und zwar, wenn die Chemieklos einen Leck haben, dann sammelt sich am Flugzeugbauch wirklich immer mehr blaue Flüssigkeit, bis es so ein großer Klumpen wird.
2: Ja.
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2: Da fragt dich Gott, wie bist du in den Himmel gekommen? Und dann zeigst du so einen riesen blauen Urinstein vom Flieger Berlin-Mallorca, der dich komplett erwischt hat beim Radfahren.

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0: Euch einen schönen Samstagnachmittag, das sind immer die besten neuen Hits bei Energy. Ich bin Kiki und ich stecke gerade selbst in einem riesen Abenteuer. Ich ziehe aktuell zu meinem Freund in die Wohnung mit ein. Und ganz ehrlich, so schön es auch ist, es ist gar nicht so ohne. Man will ja nicht irgendwie das Gefühl haben, monatelang nur ein Dauergast auf fremdem Territorium zu sein, wo jedes Bild, jedes Kissen und jedes Möbelstück schon Jahre vor einem da war. Aber wie schafft man es, dass aus seiner Butze wirklich unser Zuhause wird und beide sich richtig widerspiegeln? Ich habe mir dazu mal Expertenrat geholt und mit dem Paartherapeuten und Wohnpsychologen Uwe Linke gesprochen. Sein Tipp: erstmal ein Zimmer komplett gemeinsam ausräumen und es dann von Grund auf zusammen neu gestalten. Warum dieser kleine Aufwand am Ende der absolute Gamechanger für die Beziehung ist, erklärt euch am besten selbst.
1: Das ist ein Aneignungsprozess, wie wir gemeinsam Stück für Stück jeder Vorhang, die Wandfarbe, jedes einzelne Möbel zusammen entscheiden, wo kommt es hin, steht es hier noch gut, können wir uns auch was anderes vorstellen. Und diesen Prozess miteinander zu machen, so sinnlos der am Anfang auch aussieht, ist sehr befriedigend, weil man dann gemeinsam diese Entscheidungen getroffen hat und es eben nicht einer alleine für sich gemacht hat und man sich eben ständig als Gast fühlen muss.
0: Okay, merke ich mir für mein eigenes Kistenschleppen, falls ihr gerade in derselben Situation steckt. Probiert das unbedingt aus und wir machen hier gleich weiter mit dem perfekten Sound für euren Samstagnachmittag in den 10 Hits am Stück.
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Hier jetzt für euch die neueste Nummer AEIOU. Und keine Sorge, das ist nicht der Kika-Tanzalarm. Auch wenn der Name es vielleicht vermuten lässt. Aber Oliver Heldens, der weiß natürlich ganz genau, dass wir seine Beats wollen.

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0: Wir müssen kurz über die wahrscheinlich teuersten 10 Gramm Brot Deutschlands sprechen und über das absolut höchste Level an Almern, das dieses Land je gesehen hat. Immer die besten neuen Hits mit mir, Kiki. Hello, folgende Story. Ein Kunde geht in Bayern zum Bäcker, kauft ein halbes Brot, geht nach Hause. Und was macht er dann? Er legt die Brothälfte original erstmal daheim auf seine Küchenwaage und stellt fest, Moment mal, da fehlen exakt 10 Gramm. 10 Gramm, Leute. Das ist ungefähr eine halbe Scheibe Brot. Was macht jetzt ein normaler Mensch? Genau, gar nichts. Was macht der Master Almann? Er schreibt dem Bäcker eine Beschwerde-E-Mail. Als der dann antwortet, ja gut, Pech gehabt, nächstes Mal ist halt wieder mehr dran, zündet der Kunde die finale Eskalationsstufe und er schaltet das Eichamt ein. Das sind die, die auch die Striche auf die Gläser machen. Die Behörden rücken also an, prüfen das Ganze und das Ende vom Lied. Der Bäcker musste jetzt für sagenhafte 15.000 Euro neue digitale Waagen anschaffen und einbauen, damit ab sofort jede Brothälfte auch milligrammgenau abgewogen wird. Also ganz ehrlich, ich komme vom Dorf, mir wäre das im Leben nicht aufgefallen. Ich wusste nicht mal, dass mein Brot zu Hause nachwiegt. Aber hey, gut, Ordnung muss sein. Wenn ihr also das nächste Mal beim Bäcker steht, vielleicht gerade morgen früh beim Brötchen holen und die Verkäuferin das alles erst präzise auf die Goldwaage legt, bedankt euch bei diesem Kunden.
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0: Samstag und wir schalten direkt in den Wochenendmodus mit euren 10 Hits am Stück. In circa 15 Minuten wartet Jack Dean auf euch. Seine neueste Nummer haben wir natürlich auch mit dabei. Und wir starten jetzt hier aber erstmal rein mit Kygo, Khaled und Griffin und Save My Love.
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Millionen Klicks direkt in die Charts. Jack Dean geht einfach unter die Haut. Sein persönliches Mantra für schwere Zeiten ist Just don't give in, also nicht aufgeben. Und genau diese Emotionen hört man auch hier in jeder Sekunde. Wunderschön und super gefühlvoll, das ist

0: Der Inhalt aus Flugzeugklos fällt manchmal einfach im Flug zu Boden, ist ein
1: Fakt.
0: Und zwar, wenn die Chemieklos einen Leck haben, dann sammelt sich am Flugzeugbauch wirklich immer mehr blaue Flüssigkeit, bis es so ein großer Klumpen wird.
2: Ja.
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2: 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Und dann zeigst du so einen riesen blauen Urinstein vom Flieger Berlin-Mallorca, der dich komplett erwischt hat beim Radfahren.

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0: Kiki hier mit immer den besten neuen Hits. Und ganz ehrlich, Leute, wenn ich am Wochenende im Club stehe und der DJ plötzlich die Hits aus den 2010er Jahren auspackt, dann gibt's bei mir absolut kein Halten mehr. Da bin ich sofort auf der Tanzfläche.
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0: Das war einfach so eine geile Musik-Ära. Erinnert ihr euch noch, als wir alle zu Wiggle von Jason Derulo mitgepfiffen haben oder die Abrissbeats von Avicii, die Hymnen von Bruno Mars, Lady Gaga, Ed Sheeran? Och, ich liebe sie alle einfach bis heute. Und falls es euch genau

0: Ja, hey Alexa, spiel Energy 2010er Hits. Und falls ihr heute nach was anderem sucht, wir haben übrigens über 40 verschiedene Streams für euch am Start. Also checkt das alles aus. Gibt's in der App oder auch auf energy.de.
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2: Schön, dass ihr eingeschaltet habt in den 10 zum Stück.

Liebeslieder kommen ja ganz oft in so Schnulzen oder langsamen Balladen. Und ich verstehe das auch, weil es ja so ein Gefühl von Verbundenheit ist. Aber eigentlich macht die Liebe doch Spaß. Man fühlt sich super leicht. Und genau so hat es auch Bruno Mars umgesetzt. In seinem Song On My Soul schwört er zwar auf seine Seele, dass er seine Liebste abgöttisch liebt, aber ruhig und langsam ist

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Manchmal wache ich morgens auf und frage mich, was eigentlich aus der Welt geworden ist oder wann genau ich eigentlich so spießig geworden bin. Hallo zusammen, ich bin Kiki, das sind immer die besten neuen Hits bei Energy. Und erinnert ihr euch noch an euer 15-jähriges Ich? Also, ich stand früher im tiefsten Winter bei minus 5 Grad mit Ballerinas, einer Stoffhose und einer dünnen Lederjacke an der Bushaltestelle. Und mir war da auch wirklich ganz egal, ob es regnet

Bummel in der Innenstadt. Der Look soll so ein bisschen sagen, ey, ich bin sportlich, ich bin abenteuerlustig und ich könnte theoretisch direkt von der Fußgängerzone auf den Mount Everest. Mache ich zwar nicht, aber ich könnte. Das Geile ist ja,

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2: Hallo, Flo hier. Danke fürs Einschalten. Wir sind mitten in 10 Hits am Stück. Brandneue Party-Vibes für den Samstagabend. Gleich von You Know It Us, Flipside. Und jetzt Alex Warren.
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liebt den Song. Flo hier. Fast ein kleiner Throwback in die 2000er. 26 Jahre ist diese Melodie von Daddy DJ mittlerweile alt, aber gealtert ist sie nicht einen einzigen Tag. Und jetzt, dank den Jungs von Judas, nochmal einen neuen Anstrich bekommen. Party-Sound am Samstagabend. Flipside. 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

0: Flo hier bei Energy am Samstagabend. Danke fürs Einschalten. Jetzt heißt es schon wieder aus die Maus, ne? Dienstag ist meteorologischer Herbstanfang. Ja, Wetter bewegt sich auch schon grob in die Richtung. Aber man kann sich auch drüber freuen, denn nicht nur die ersten Lebkuchen sind im Supermarkt zu finden, sondern es kommen auch viele, viele Snacks, die in der Sommerpause waren, wieder zurück. Wer beim Einkaufen unterwegs ist, kann ja direkt mal schauen. Überraschungseier dürften so langsam wieder da sein. Lieb ich, ja. Und Mangerie-Pralinen. Was für den Samstagabend vielleicht auch. Da freuen sich nicht nur ich, sondern auch die Waage wahrscheinlich wieder. 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Viel Spaß beim Einkaufen. Und denkt dran, nehmt uns mit in der kostenlosen Energy-App.
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0: auch am Samstagabend mittendrin in 10 Hits am Stück. Ganz viel Gänsehaut gleich mit Zombie und neuer Nummer My Body Isn't Ready. Jetzt All Monkey.
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Vom kleinen Indie-TikTok-Musiker zum internationalen Superstar mit eigener US-Tour. Das ist Stormbird mit neuer Musik für euren Samstag. Und ein Song über den Kampf mit dem eigenen Körperbild. Energy, immer die besten neuen Hits. My Body is

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0: Ist euch das auch schon mal aufgefallen, dass der Hinweg zum Beispiel zum Wochenendausflug, vielleicht seid ihr gerade eben ja auch auf dem Weg zurück vom Wochenendausflug, der Hinweg fühlt sich immer länger an als der Rückweg. Hab ich letztens meinen Sohn auch drauf gebracht. Papa, der Rückweg ist gar nicht so lang, das weiß ich. Und jetzt wird auch wirklich ein Schuh draus, weil ich habe gelesen, damit haben sich Forscher beschäftigt und das Ding heißt Return Trip Effekt. Je größer die Vorfreude, desto länger kann sich die Hinfahrt anfühlen. Für den Rückweg stellt sich dann oft ein Pessimismus ein, weil man keine Lust hat, wieder nach Hause zu gehen. Und dadurch fühlt sich die Zeit kürzer an. Ha! Mein Sohn hatte recht. Wie so oft. 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

0: den 10 Hits am Stück. Hi Flo hier, gleich brandneue Nummer. Woo Man von Peggy Gou und Ira Star. Und jetzt Houston.
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Energy hier mit einer Frau, die es ganz nach oben geschafft hat. Ira Starr. Auf der Glastonbury Mainstage ist sie schon aufgetreten, war mit Coldplay auf Tour und hat einen Song mit David Guetta. Und jetzt endlich eine Zusammenarbeit mit Superstar Peggy Gou. Woman. 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

0: Der Inhalt aus Flugzeugklos fällt manchmal einfach im Flug zu Boden, ist ein
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0: schönen Samstagabend. Flo hier bei Energy. Was hat man gelesen, bevor man Bravo und dann auf Playboy umgestiegen ist? Mickey Maus, oder? Haben wir doch alle gelesen. Und hey, Glückwunsch, dir wird heute, also die deutschsprachige Ausgabe des Mickey Maus Magazins, 75 Jahre alt. Happy Birthday, Mickey Maus. Ich habe meine Kindheit mit dir verbracht.
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2: Oliver Heldens gleich mit brandneuer Nummer bei uns in der Playlist. A-E-I-O-U oder so ähnlich. Und den Anfang jetzt Teddy Swims, Mr. Know It All. Das ist der Party-Sound fürs Wochenende. Wir sind mitten in 10 Hits am Stück.
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So, wir üben jetzt zusammen das Alphabet A, E, I, O, U. Haben wir es, ne? Ist aber ein Ohrwurm und zwar von Oliver Heldens. Brandneue Nummer hier bei Energy. Immer die besten neuen Hits. Es ist Samstagabend. Dreht das Radio auf.

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0: Samstagabend. Flo hier, hier ist Energy. Statt kein Bier vor 4 heißt jetzt ab heute oder seit gestern wieder kein Bier vor 15.30 Uhr. Die Trauerzeit nach der WM, Freunde, sie ist beendet. Die Bundesliga-Saison ist wieder gestartet. Wir meckern nicht mehr übers Wetter, sondern wieder über den Videoschiedsrichter. 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
2: Hier sind Helmo und Roman von Bassmassage. Schön, dass ihr mit dabei seid.
3: Einen wunderschönen guten Abend.

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